0: getrennt. Die weiteren Ergebnisse: Hoffenheim-Hamburg 2:3, Paderborn-Stuttgart 0:2, Mainz-Leverkusen 3:4 und Union Berlin-Elversberg 1:0. Und in der zweiten Liga gab es am Abend ein 4:4 zwischen Nürnberg und Wolfsburg.
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6: Ich bin Florian Klaus. Nach dem Deal mit den USA hat Russland sein Exportverbot für Diesel teilweise aufgehoben. Zunächst könnten dadurch 500.000 Tonnen auf den Weltmarkt kommen, hieß es aus Moskau. Kritik an der Vereinbarung kam besonders aus der Ukraine, weil die russische Regierung dadurch an neues Geld kommt, das sie für den Krieg dort einsetzen kann. US-Präsident Trump hat nach der Kritik einen neuen ukrainischen Präsidenten gefordert. Bundesjustizministerin Hubich will verhindern, dass Rechtsextremisten Gerichte durch die Wahl von Schöffen unterwandern. Dafür will sie das Richtergesetz ändern. Es solle klargestellt werden, dass auch ehrenamtliche Richterinnen und Richter auf dem Boden des Grundgesetzes stehen müssten. Nächste Woche will Hubich einen Gesetzentwurf vorlegen, hat sie der Welt am Sonntag gesagt. Es geht um viel Geld, auch für Deutschland. Wie soll der nächste langfristige EU-Haushalt ausgestattet werden? Über diese Frage spitzt sich der Streit gerade zu. Bundeskanzler Merz hat einen Vorschlag der irischen Ratspräsidentschaft schnell abgelehnt. Warum, Bonnie Thorau?
7: Am jüngsten Kompromissvorschlag aus Irland stört Kanzler Merz nicht nur, dass viel weniger gekürzt wird, als Deutschland gerne hätte, sondern auch in welchen Bereichen, etwa für Wettbewerbsfähigkeit, Forschung und Verteidigung, nicht aber in der Agrarpolitik und beim Finanzausgleich für wirtschaftlich schwächere Regionen der EU.
6: Mit einem deutlichen 6:0 hat sich Leipzig in der Fußball-Bundesliga gegen Frankfurt durchgesetzt. Davor hat Augsburg gegen den FC Bayern das schnellste Tor der Bundesliga-Geschichte geschossen. Am Ende stand dort ein 2:2 unentschieden. Die weiteren Ergebnisse: Hoffenheim-Hamburg 2:3, Paderborn-Stuttgart 0:2, Mainz-Leverkusen 3:4 und Union Berlin-Elversberg 1:0. Und in der zweiten Liga haben sich Nürnberg und Wolfsburg am Abend mit 4:4 unentschieden getrennt.
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2: Ich bin Florian Klaus. Bei einem Angriff auf den Flughafen der saudischen Hauptstadt Riad sind nach Angaben der staatlichen Luftfahrtbehörde 12 Menschen getötet worden. Mehr als 300 weitere wurden demnach verletzt, einige schwebten in Lebensgefahr. Die mit dem Iran verbündete Houthi-Miliz hatte zuletzt ihre Angriffe auf Saudi-Arabien verstärkt. Zu diesem Angriff hatte sich aber bisher nichts bekannt. Nach dem US-Deal mit Russland über russische Diesellieferungen hatte die Ukraine US-Präsident Trump kritisiert. Die Dieselverkäufe bringen Russland Geld ein, das in den Krieg investiert werden kann, so die Begründung. US-Präsident Trump hat darauf mit der Forderung nach einer Ablösung des ukrainischen Präsidenten Zelensky reagiert. Trump steht wegen hoher Spritpreise kurz vor den anstehenden Wahlen in den USA unter Druck. In mehreren Bundesländern laufen laut Bundeskriminalamt Durchsuchungen. Die genauen Hintergründe wollte eine Sprecherin zunächst nicht nennen. In Kiel haben in diesem Zusammenhang mehrere Beamte von Zoll und Polizei eine Gaststätte durchsucht. Das Geschäft liegt laut Polizei auf einer Partymeile im Stadtzentrum. Am 5. Spieltag der Fußball-Bundesliga haben sich Augsburg und der FC Bayern mit 2:2 unentschieden getrennt. Begonnen hat das Spiel mit dem schnellsten Tor der Bundesliga-Geschichte. Der Torschütze Robin Fellhauer danach bei der Zone.
3: Das ist schon was richtig, richtig Cooles, muss ich sagen, weil es einfach, ja, ich bin jetzt Teil von was ganz, ganz Großem, wo ich bei einer Statistik an der Spitze stehe und das kann mir, glaube ich, so schnell keiner nehmen.
2: Die weiteren Ergebnisse: Leipzig-Frankfurt 6:0, Hoffenheim-Hamburg 2:3, Paderborn-Stuttgart 0:2, Mainz-Leverkusen 3:4 und Union Berlin-Elversberg 1:0. Und in der zweiten Liga gab es am Abend ein 4:4 zwischen Nürnberg und Wolfsburg.
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3: Ich bin Florian Klaus. Guten Morgen. Nach dessen Kritik am US-Deal zu Diesellieferungen aus Russland hat US-Präsident Trump die Ablösung des ukrainischen Präsidenten Zelensky gefordert. Dieser habe vielfach die Gelegenheit gehabt, den Krieg mit Russland zu beenden und es nicht getan, sagte Trump. Zelensky hatte Trumps Vereinbarung kritisiert, weil der Dieselverkauf neues Geld in Russlands Kriegskasse spülen würde. Nach SPD und Linken haben in Mecklenburg-Vorpommern auch die Grünen für Koalitionsverhandlungen zur Bildung einer rot-rot-grünen Landesregierung gestimmt. Die Verhandlungen sollen am Montag beginnen. Ronny Thorau berichtet.
4: Bei den Koalitionsverhandlungen im Norden soll es unter anderem um eine milliardenteure Modernisierung des Bundeslandes gehen. Die Mehrheit für die alte und wohl neue Ministerpräsidentin Schwesig wäre aber mit 3 Stimmen recht knapp. Und es gilt als etwas offen, ob Manuela Schwesig nicht bald größere Ambitionen auf Bundesebene hat. Denn nach ihrem Wahlerfolg gilt sie als neue starke Frau in der SPD.
3: Die Russland-Verbindungen von Ex-Kanzler Schröder haben schon häufiger für Aufsehen gesorgt. Jetzt werden in der SPD erneut Rufe nach seinem Rauswurf laut. Der bayerische SPD-Bezirk Oberpfalz hat einen entsprechenden Antrag beschlossen. Auch die SPD-Landeschefs von Bayern und Baden-Württemberg seien für einen Ausschluss, hieß es. Ein knapper Sieg ist es nicht gewesen, den Leipzig gegen Frankfurt in der Fußball-Bundesliga eingefahren hat. Mit 6:0 hat RB gegen die Eintracht gewonnen. Davor konnte Augsburg dem FC Bayern einen Punkt abbringen und dabei auch gleich noch den Rekord für das schnellste Tor der Bundesliga-Geschichte aufstellen. 2:2 war das Ergebnis. Die weiteren Ergebnisse? Hoffenheim-Hamburg 2:3, Paderborn-Stuttgart 0:2, Mainz-Leverkusen 3:4 und Union Berlin-Elversberg 1:0.
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2: Ich bin Tanja Nowak.

0: Hintergrund ist Trumps Forderung nach Selenskys Ablösung und sein Dieseldeal mit Putin, den Selensky scharf kritisiert. Gut die Hälfte der Deutschen befürwortet laut INSA-Umfrage sogenannte Brandmauern in der Politik, also den Ausschluss einer Zusammenarbeit mit extremistischen Parteien wie der AfD oder Linken. 53% sind dafür, knapp ein Drittel dagegen. Besonders unter Unionsanhängern ist die Unterstützung für eine Brandmauer groß. Zum Fußball. Nach einem Blitzstart überrollt RB Leipzig im Topspiel des 5. Spieltags Eintracht Frankfurt mit 6:0 und feiert den 8. Heimsieg in Serie. Das ist Vereinsrekord. Heute spielen noch Köln gegen Gladbach und Freiburg gegen Schalke. In der 2. Liga trennen sich der 1. FC Nürnberg und der VfL Wolfsburg nach einem völlig wilden Duell nach 3 Toren in der Nachspielzeit noch mit 4:4.
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1: Was waren das denn für geile Nachrichten zum Wochenstart? Rock und Metal dominieren die deutschen Vinylcharts. Jawohl, ja. Jeden Monat veröffentlicht der offizielle Chartermittler GfK Entertainment eine Top-20-Liste der meistverkauften Schallplatten. Und für den September gehört der Gitarrenmusik nun mehr als die Hälfte der Platzierungen. Darunter auf Platz 4, um jetzt mal nur einige zu nennen, die australischen Hardrocker von Airborne mit ihrer selbstbetitelten Studioscheibe. Auf der 2 das Solo-Live-Album von Rammstein-Sänger Till Lindemann und auf der 1
2: I'm so happy to be deutsch. Was ist denn das für ein Geräusch?
1: Ein Lächeln im Gesicht, die aktuelle Soloplatte von Die Ärzte-Frontmann Fahr in Urlaub. Aerosmith sorgen für Live-Comeback-Geräusche.

0: Gerüchte. Steven Tyler und Fotograf Ross Halston haben an der Hollywood Bowl Termin am 29. Oktober und 1. November angekündigt, inklusive des Hinweises Aerosmith and Friends. Dürfen wir da etwa von einem Live-Comeback träumen? Ja, das dürfen wir, denn im Laufe der Woche wurde dann noch bekannt gegeben, wer eigentlich and Friends sind. Und das sind wirklich große Namen. The Black Crowes werden mit dabei sein, Run DMC, Duff McKagan und Slash von Guns N' Roses und. Die Liste liest sich wirklich wie ein Gedicht. Und dann noch der Schocker zum Ende der Woche. Eine Schallplatte gefüllt mit Kunstblut. Diesen ungewöhnlichen Tonträger haben die Metal-Legenden von Slayer jetzt angekündigt. Das Ganze zur Feier des 40-jährigen Jubiläums ihres Meilenstein-Albums Rain in Blood. Sinn. Die blutige Platte selbst besteht aus durchsichtigem Plastik, bedruckt mit zahlreichen Logos der Band und gefüllt mit einer blutroten Flüssigkeit. Mitte November kommt das Sammlerstück in limitierter Auflage raus.
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9: Ich bin Tanja Nowak, jetzt das kurze Update für euch. 3 verlorene Landtagswahlen, Umfragewerte unter 20% und ein deutlich angeschlagener Kanzler und Parteichef Friedrich Merz. Die CDU sucht heute und am Montag bei einer Führungsklausur nach Wegen aus ihrer tiefen Krise. Das Treffen des Parteipräsidiums mit seinen etwa 25 Mitgliedern war angesetzt worden, nachdem die CDU Ende September in Mecklenburg-Vorpommern erstmals aus einem Landtag geflogen war. Bei einem erneuten Angriff auf den internationalen Flughafen der saudischen Hauptstadt Riad sind 12 Menschen getötet worden. Die Behörden melden außerdem mehr als 300 Verletzte. Saudi-Arabien macht die Houthi-Miliz im Jemen für den Angriff verantwortlich. Außerdem hat es in der Straße von Hormuz erneut einen Angriff gegeben. Der britischen Seefahrtsbehörde zufolge ist ein Tanker von einem unbekannten Geschoss getroffen worden. Heute um 14 Uhr unserer Zeit startet das Formel-1-Nachtrennen in Singapur mit Max Verstappen auf der Pole Position. Hinter ihm gehen Charles Leclerc und Lewis Hamilton ins Rennen. WM-Spitzenreiter Kimi Antonelli startet von Platz 4.
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1: Ja, Sonntag Nummer 41 in diesem Jahr mit Gott on Air. Und natürlich erstmal ein besonders fröhliches Moin nach Nürnberg, denn dort ist vorgestern was Schönes passiert. Im historischen Gerichtssaal der Nürnberger Prozesse, ausgerechnet, erfährt die Menschenrechtlerin Navi Pillay, dass sie den Friedensnobelpreis bekommt. Und als der Applaus kein Ende nimmt, scherzt sie. Wenn ihr weiter klatscht, teile ich den Preis mit Trump. Ja, heute geht's bei uns deswegen auch um Haltung, um Erinnern, um Bonhoeffer und seinen inneren Kompass und auch um Menschen, die anderen ganz konkret helfen. Los geht's.
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1: Guten Morgen also an diesem Sonntag. In Sachsen-Anhalt hat eine Partei die Wahl gewonnen, die mehr Bismarck und weniger Hitler will in den Lehrplänen. Hamburg setzt da immerhin ein anderes Zeichen. Alle Schülerinnen und Schüler ab der 5. Klasse sollen ab diesem Schuljahr nämlich mindestens einen Besuch in der Gedenkstätte für die Opfer der NS-Zeit machen. Das haben die Schulbehörde und die Sozialbehörde zusammen beschlossen.
3: Die SchülerInnen lernen hier Empathie. Und das ist ein ganz wichtiger Baustein, wenn wir über Antisemitismus sprechen. Auch die Begegnung ist wichtig.
1: Sagt Dorothea Olberts von der Volkshochschule Hamburg. Die veranstalten Führungen, zum Beispiel für Schulklassen in einer der Hamburger Gedenkstätten, in der israelitischen Töchterschule.
3: Es ist an diesem Ort sehr leicht Zugang zu finden zur Geschichte für die SchülerInnen, weil sie sich an einer Schule befinden. Sie sehen Bilder von Einschulung oder sie sehen Fotos von Ausflügen. Also sie haben sehr schnell eine Verbindung.
1: Dass das so ist, beweist auch

0: Der Besuch der 10. Klasse des Friedrich-Ebert-Gymnasiums aus Harburg. Die haben sich die Ausstellung zusammen mit ihrem Geschichtslehrer angeschaut. Zehntklässler Jonathan.
1: Es ist auch sehr informativ. Also es bleibt sehr viel mehr hängen im Kopf, wenn so diese Emotionen hochkommen, wenn man an einem Ort ist. Weil wenn man das jetzt nur im Unterricht die ganze Zeit bespricht, dann denkt man sich so, ja, okay.
0: Also Geschichte nicht vergessen und den Beat daraus mitnehmen. Cinderella, Gypsy Road.

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0: Lenny Kravitz, American Woman. Und jetzt zu zwei mutigen Frauen und einem Mann, der ihnen in Sachen Haltung in nichts nachsteht.
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0: Guten Morgen und gleich mal mitten rein.
2: Dass der Dummer oft bockig ist, darf nicht darüber hinwegtäuschen, dass er nicht selbstständig ist. Man spürt es geradezu im Gespräch mit ihm, dass man es gar nicht mit ihm selbst, mit ihm persönlich, sondern mit über ihn mächtig gewordenen Schlagworten, Parolen etc. zu tun hat.
0: Dietrich Bonhoeffer über Dummheit, geschrieben vor mehr als 80 Jahren und gelesen von der Hamburger Sängerin und Musikerin Marit Winger. Die war schon als Schülerin von diesem Mann fasziniert und der hat sie bis heute nicht losgelassen.
2: Als Jugendliche zu erleben, da gibt es einen Menschen, der schwimmt gegen den Strom. Und der folgt wirklich seinem inneren Gewissen und geht jedes Risiko ein, letztendlich dann bis in den Tod. Und schafft es, trotz dieser wirklich unmenschlichen Umstände, Mensch zu bleiben. Und mir war absolut klar, über den schreibe ich meine Biografie oder Hausarbeit.
0: Heute macht sie Musikabende über Bonhoeffer, über Sophie Scholl und Cato Bontjes van Beek. Drei Menschen im Widerstand gegen die Nazis. Sophie verteilt Flugblätter, Bonhoeffer übernimmt Verantwortung und handelt. Und Cato, die bewahrt sich selbst im Gefängnis etwas, das ihre Bewacher ihr nicht nehmen können.
2: Und auch bei Cato Bontjes van Beek gibt es die Überlieferung, dass sie ihre, ich weiß nicht, 16 Gedichte, die sie auswendig konnte, die hat sie jeden Tag rezitiert, sie hat gesungen für ihre Mithäftlinge und gepfiffen, die Gedanken sind frei, solche Sachen. Die hat sich auch nicht verbiegen lassen, hat wohl noch Gymnastik gemacht und alle solche Dinge. Und ich glaube, das ist ja auch ein wesentlicher Teil des Menschseins, dass man trotz eben dieser Umstände sich selber versucht zu bleiben.
0: Sophie widerspricht. Cato bleibt Mensch. Bonhoeffer übernimmt Verantwortung. Und Marit Winger erinnert mit ihrer Musik an alle drei. Aber was nehmen wir selbst daraus mit? Darum geht's gleich in ziemlich genau einer halben Stunde. Und bis dahin ein bisschen Licht ins Dunkel. Manfred Mann's Earth Band, Blinded by the Light. Guten Morgen.

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11: Ich bin Tanja Nowak, jetzt das kurze Update für euch. Nach verbalen Attacken aus den USA erhält Zelensky Unterstützung aus Europa. Deutschland hält an seinem Kurs und den EU-Sanktionen gegen Russland fest. Großbritannien kündigt schärfere Sanktionen an. Hintergrund ist Trumps Forderung nach Zelenskys Ablösung und sein Dieseldeal mit Putin, den Zelensky scharf kritisiert. Gut die Hälfte der Deutschen befürwortet laut INSA-Umfrage sogenannte Brandmauern in der Politik, also den Ausschluss einer Zusammenarbeit mit extremistischen Parteien wie der AfD oder Linken. 53% sind dafür, knapp ein Drittel dagegen. Besonders unter Unionsanhängern ist die Unterstützung für eine Brandmauer groß. Zum Fußball. Nach einem Blitzstart überrollt RB Leipzig im Topspiel des fünften Spieltags Eintracht Frankfurt mit 6:0

0: und feiert den 8. Heimsieg in Serie. Das ist Vereinsrekord. Heute spielen noch Köln gegen Gladbach und Freiburg gegen Schalke. In der zweiten Liga trennen sich der 1. FC Nürnberg und der VfL Wolfsburg nach einem völlig wilden Duell nach 3 Toren in der Nachspielzeit noch mit 4:4.
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0: Klassiker Metallica, Nothing Else Matters. Vor einer halben Stunde ging es ja um Menschen, für die ihr Gewissen mehr zählt als alles andere.
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0: Guten Morgen. Die Namen haben wir schon mal gehört. Dietrich Bonhoeffer, Sophie Scholl, Cato Bontjes van Beek. Alle damals im Widerstand. Und daraus können wir heute was lernen. Die Hamburger Sängerin und Musikerin Marit Winger hat nämlich da eine klare Antwort, aus denen wir müssen selber denken und Verantwortung übernehmen.
2: Früher wurde das einem einfach eingetrichtert, das war halt eine Erziehung und so verhält man sich. Und heute ist eigentlich der Punkt Selbstverantwortung. Also wenn ich von außen nicht mehr eingebläut kriege, wie ich mich verhalten soll, was ist denn dann mein innerer Kompass? Geht es dann nur noch um mich und dass ich alle meine Bedürfnisse erfülle? Oder ergreife ich in Freiheit meine Selbstverantwortung für mich, mein Verhalten und eben in Kontext mit der Gesellschaft?
0: Tja, wir sind ja ein Rocksender und mit dem hat das mehr zu tun, als man denkt. Winger arbeitet auch mit freier Improvisation. Miteinander spielen, aufeinander hören, die eigene Stimme finden. Ich habe sie gefragt, ob das nicht so ein bisschen ist wie im Proberaum einer Rockband.
2: Also ich meine, ich hatte auch meine wilde Jugendzeit und war mit Freunden befreundet, die eine Fun-Punk-Band hatten. Also das war das. Probenraum rein, losgemuckt und fertig. Und gute Laune dabei gehabt. Was ich einfach toll finde, wenn Menschen einfach gemeinsam Musik machen, und zwar handmade.
0: Jeder mit der eigenen Stimme und keiner muss den anderen übertönen. Genau da fängt Verantwortung an, bei der Freiheit, selbst zu denken und anderen zuzuhören. Bonhoeffer jedenfalls hat nicht geglaubt, dass man Dummheit einfach wegdiskutieren kann. Marit Winger liest seinen Schlussgedanken.
2: Aber es ist gerade hier auch ganz deutlich, dass nicht ein Akt der Belehrung, sondern allein ein Akt der Befreiung die Dummheit überwinden könnte. Das Wort der Bibel sagt, dass die innere Befreiung des Menschen zum verantwortlichen Leben vor Gott die einzige wirkliche

0: Die Überwindung der Dummheit ist.
1: Marit Winger ist mit ihren musikalischen Programmen über Bonhoeffer und andere Menschen des Widerstands zu erleben. Die aktuellen Termine findet ihr auf ihrer Website. Den eigenen Weg finden, ohne die anderen aus den Augen zu verlieren. Das ist eben auch unsere gemeinsame Welt.
2: Neueinsteiger. Antenne Hamburg, Playlist Update, Kings of Leon, My Whole World.

0: Natürlich können Kings of Leon laut, aber auch ihre leisen Momente sind erstklassig. So wie bei My Whole World. Und dieser Song ist neu auf Rockantenne Hamburg.
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0: Thunder, Low Life in High Places. Und manchmal braucht es gar keine großen Worte, um jemanden wieder ein bisschen aufzurichten.
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0: Guten Morgen. Was ist das bitte für ein Megakompliment? Du bist ein Geschenk. Geht doch runter wie Öl, oder? Aber wir sagen unseren Mitmenschen das eigentlich viel zu selten, findet Pastorin Susanne Richter von Kirche im Dialog.
2: Das ist ja etwas, das weiß man nicht aus sich heraus, sondern dieses Gefühl, dass man ein Geschenk ist, das geht einem ja oft im Alltag tatsächlich echt auch verloren, weil ganz viele andere zum Teil negative Botschaften auf uns einprasseln. Und dann ist es gut, dass man sich dieser Sache vergewissert. Und das ist ja auch eine ganz wichtige christliche Botschaft.
0: Wer könnte diese Botschaft also besser zu den Menschen bringen als Kirchengemeinden? Die sollen jetzt loslegen bei einem Ideenwettbewerb.
2: Also es geht immer bei diesem Geschenkband darum, dass man es nicht nur geschenkt bekommt, sondern dass man auch motiviert ist, weiter zu verschenken und die sogenannte Kirchenbubble zu verlassen. Wir gehen auf die Wochenmärkte oder in die Einkaufszentren oder machen gemeinsam eine Kooperation mit dem Sportverein und bringen die gute Botschaft nach draußen. So, wir bleiben nicht unter uns.
0: Die ersten 50 Ideen, die diese Kriterien erfüllen, bekommen das rote und weiße Geschenkband mit der goldenen Aufschrift Du bist ein Geschenk für ihre Aktion gestellt.
2: Und super wäre natürlich, wenn ihr irgendwie über eure Aktion selbst, über Social Media darüber berichtet. Also bitte, bitte Fotos machen und gerne auch einen kleinen Film drehen.
0: Erstmal braucht es nun in den Kirchengemeinden oder in der Jugendgruppe, dem Chor oder Ideen für Aktionen. Die könnt ihr ab dem 30. Oktober einreichen im Netz bei kircheimdialog.de. In einem Wort durch, Kirche im Dialog. Und da gibt es auch nochmal alle Infos. Du bist ein Geschenk. Vielleicht sagen wir das heute einfach mal jemandem. Wäre doch ziemlich cool. Nothing but thieves. Nichts als Diebe. Guten Morgen.

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7: Ich bin Tanja Nowak. Jetzt das kurze Update für euch. Die deutschen Polizeibehörden rechnen mit mehr Gewalt durch organisierte Kriminalität, vor allem durch den Einsatz von Sprengstoffen, wie in den

Niederlanden und Schweden. Bei einem Treffen in Osnabrück beraten Polizei und Zoll über bessere internationale Zusammenarbeit und Maßnahmen gegen diese Entwicklung. Kriminelle Banden werden laut Polizei immer brutaler. Bundespräsident Steinmeier warnt vor den Folgen des Klimawandels, die Gesellschaften und vor allem Menschen in Krisengebieten unter Druck setzen. Er erinnert an den trockenen Sommer in Deutschland und betont, dass Hunger und Gewalt sich gegenseitig

0: ins Punktgewinn in Cottbus Ende September. Cheftrainer Marcel Rapp sieht in der langen Spielpause eine Chance.
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0: Die Scorpions, you and I, du und ich, daraus wird jetzt für 20 Hamburger ein besonderes Wir.
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0: Guten Morgen. Das Leben von obdachlosen Menschen spielt sich oft ab zwischen Fußgängerzone, Bahnhof und Hilfseinrichtungen. Für 20 von ihnen geht es aber am Dienstag weit weg nach Rom. 10 Jahre nachdem Papst Franziskus Obdachlose eingeladen hatte, machen sich 20 erneut auf den Weg von Hamburg nach Rom, unter anderem Toni.
2: Ich freue mich darauf. Jetzt ist der neue Papst da, um den auch mal kennenzulernen. Den alten Papst kenne ich ja noch, durfte ihn ja mal die Hand geben. Das war sehr aufregend, denn wann kommt mal der Papst auf einen zu?
0: Aus der Gruppe von damals 100, über die ich damals auch berichten durfte, die nach Rom gepilgert sind, hat sich eine Gruppe gebildet, die sich einmal im Monat trifft. Fratello. Bruder nennt sie sich. Und zu der gehört auch Michael, der immer noch von der Petersdombesichtigung schwärmt.
3: Hast du mal nach oben geguckt? Ja. Wahnsinn, wie viel die Malereien und sowas. Irre.
0: Es wird eine Pilgerfahrt. Dienstag hin und Freitag Rückreise. Und jeden Tag ein Gottesdienst. Jeden Tag Besichtigungen. Mit dem Papstgottesdienst auf dem Petersplatz als Höhepunkt. Ein Thema, wie geht es eigentlich den obdachlosen Menschen in Rom? Und das haben dank euch auch viele Spenden ermöglicht. Und vielleicht kommen sie etwas verwandelt zurück, wie Toni vor 10 Jahren.
2: Der Zusammenhalt ist besser geworden. Also ich habe es festgestellt, wo ich damals wieder zurückgekommen bin, dass ich den Leuten offen entgegengekommen bin. Aber da merken sie gleich, aha, der war in Rom.
0: Also übermorgen pilgern 20 obdachlose Menschen nach Rom. Und was man dabei im Gepäck hat, passt in keine Jeans. Zusammenhalt. John Kilzer, Red Blue Jeans. Guten Morgen.

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0: Nirvana, About a Girl. Und zum Schluss vom Mädchen zum Mann, einem, der andere Menschen wirklich sieht.
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0: Guten Morgen. Seit Jahrzehnten setzt sich Diakon Henry Kirsche ein für obdachlose Menschen. Mit Übernachtungsplätzen, mit einer Wärmestube, mit Urlaub für Obdachlose und als Seelsorger. Und dafür hat der Bundespräsident ihn diese Woche mit dem Bundesverdienstkreuz am Bande geehrt.
2: Es freut mich natürlich sehr, aber ich bin's nicht alleine. Es sind die Leute, die ich über 20 Jahre kennengelernt, begleitet habe, die mich vor allem auch begleitet haben.
0: An die anderen zu denken, ehrt ihn natürlich. Aber ohne Diakon Kirsche wären so einige Initiativen gar nicht erst entstanden. Das Bundesverdienstkreuz wurde von Sozialsenatorin Melanie Schlotzhauer überreicht. Sie sagt, sehr verdiente Auszeichnung.
3: Weil er mit seinem ganzen Herzen, mit seiner ganzen Person und auch mit seinem Glauben, vor allen Dingen auch seinem Glauben an die Fähigkeit von obdachlosen Menschen, eine Umgebung geschaffen hat, die es obdachlosen Menschen ermöglicht, auch aus der Situation herauszutreten und ihr Leben wieder selber in die Hand zu nehmen.
0: Na klar brauchen obdachlose Menschen eine Unterkunft, was zu essen, Gelegenheit zu duschen. Aber der Mensch lebt ja nicht nur von Brot allein. Diakon Kirsche ist auch die Seelsorge wichtig. Er lädt obdachlose Menschen in eine Ferienwohnung ein im Oberharz. Er macht mal Musik an und lacht und tanzt mit Obdachlosen oder hat Zeit in der Wärmestube.
2: Die Seele muss zur Ruhe kommen. Die Seele braucht einen inneren Punkt, wo sie wieder sagt, ach, hier fühle ich mich wohl und das Leben ist doch noch schön,
0: sagt Diakon Henry Kirsche. Er hat diese Woche für sein Engagement für obdachlose Menschen das Bundesverdienstkreuz bekommen. Herzlichen Glückwunsch. Ja, die Seele muss zur Ruhe kommen. Den Satz nehmen wir heute mal mit. Vom Nürnberger Gerichtssaal über Bonhoeffers inneren Kompass bis zu den Menschen, die einander helfen. Einfach nicht wegsehen, einfach nicht mitlaufen und vor allem nicht gleichgültig bleiben. Und mit dieser Kurzpredigt schließt sich die 41. Sonntagsausgabe von Gott on Air. Am Mikrofon winkt auch nach Nürnberg Arthur Fischer-Meni. Der wünscht euch einen fröhlichen, einen friedlichen und auch einen gesegneten Sonntag. Mit Bon Jovi. Wir sind nicht geboren, einfach hinterher zu laufen.

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1: Ich bin Tanja Nowak, jetzt das kurze Update für euch. 3 verlorene Landtagswahlen, Umfragewerte unter 20% und ein deutlich angeschlagener Kanzler.

0: haben, nachdem die CDU Ende September in Mecklenburg-Vorpommern erstmals aus einem Landtag geflogen war. Bei einem erneuten Angriff auf den internationalen Flughafen der saudischen Hauptstadt Riad sind 12 Menschen getötet worden. Die Behörden melden außerdem mehr als 300 Verletzte. Saudi-Arabien macht die Houthi-Miliz im Jemen für den Angriff verantwortlich. Außerdem hat es in der Straße von Hormuz erneut einen Angriff gegeben. Der britischen Seefahrtsbehörde zufolge ist ein Tanker von einem unbekannten Geschoss getroffen worden. Ein knapper Sieg ist es nicht gewesen, den Leipzig gegen Frankfurt in der Fußball-Bundesliga eingefahren hat. Mit 6:0 hat RB gegen die Eintracht gewonnen. Davor konnte Augsburg dem FC Bayern einen Punkt abbringen und dabei auch gleich noch den Rekord für das schnellste Tor der Bundesliga-Geschichte aufstellen. 2:2 war das Ergebnis. Die weiteren Ergebnisse: Hoffenheim-Hamburg 2:3, Paderborn-Stuttgart 0:2, Mainz-Leverkusen 3:4 und Union Berlin-Elversberg 1:0.
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1: 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Das ist das Ampelquiz. Bist du bereit? Dann schiebe ich dich raus.
2: Bereit. 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Mal schauen. Fragen heute nicht so schwer. Im Transporter, da sitzen ganz oft meine liebsten Kandidaten. Wir gucken mal, wie es heute aussieht. Rockantenne Hamburg, moin. Ich bin Lilly, wir spielen das Ampelquiz. Wer bist du denn?
3: Sven.
2: Das ist richtig und das macht die ersten 10 Euro. Welche Rockband musste 1980 nach dem tragischen Tod ihres Drummers John Bonham ihre Auflösung bekannt geben? Led Zeppelin oder Deep Purple?
3: Deep Purple?
2: Es wären Led Zeppelin. Welcher Rocker ist leidenschaftlicher Golfer? Ist das Alice Cooper oder Ozzy Osbourne?
3: Oh, Ozzy Osbourne?
2: Nein, Alice Cooper. Welche Band lieferte 85 beim legendären Live Aid die beste Performance? Queen oder U2?
3: U2?
2: Es wären Queen gewesen. Einen schönen Tag.
3: Danke, ciao.
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2: Ich bin Tanja Nowak, jetzt das kurze Update für euch. Die deutschen Polizeibehörden rechnen mit mehr Gewalt durch organisierte Kriminalität, vor allem durch den Einsatz von Sprengstoffen wie in den Niederlanden und Schweden. Bei einem Treffen in Osnabrück beraten Polizei und Zoll über bessere internationale Zusammenarbeit und Maßnahmen gegen diese Entwicklung. Kriminelle Banden werden laut Polizei immer brutaler. Gut die Hälfte der Deutschen befürwortet laut INSA-Umfrage sogenannte Brandmauern in der Politik, also den Ausschluss einer Zusammenarbeit mit extremistischen Parteien wie der AfD oder Linken. 53% sind dafür, knapp ein Drittel dagegen. Besonders unter Unionsanhängern ist die Unterstützung für eine Brandmauer groß. Nach verbalen Attacken aus den USA erhält Zelensky Unterstützung aus Europa. Deutschland hält an seinem Kurs und den EU-Sanktionen gegen Russland fest. Großbritannien kündigt schärfere Sanktionen an. Hintergrund ist Trumps Forderung nach Zelenskys Ablösung und sein Dieseldeal mit Putin, den Zelensky scharf kritisiert.
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0: noch einmal im Schnelldurchlauf. Montag.
1: Am Wochenende wurden die Eingänge zum Oktoberfest zeitweise wegen Überfüllung geschlossen. Genau umgekehrt war es bei vielen Besuchern. Da wurde der Mageneingang wegen Überfüllung geöffnet. Und der heutige Aktionstag ist der Mach-was-Nettes-Tag. Das ist der kleine Bruder vom Bau-Scheiße-Tag. Ich habe eine Menge Leute, die es eigentlich verdient hätten, keine Backpfeife verpasst. Das muss reichen.
0: Dienstag.
1: Eine aktuelle Umfrage zeigt, dass gut ein Drittel der deutschen Haustierbesitzer das eigene Tier wie ein eigenes Kind betrachtet. Ich sag mal, besser so als andersrum.
2: Papa, wann fahren wir?
1: Aus. Sitz.
2: Okay.
1: Oh, ist nur Spaß, Leute.
0: Mittwoch.
1: Heute ist Weltbaumwolltag. Nach dem Motto, komme was wolle. Verstehen Sie? Und Forscher sagen voraus, dass die Bevölkerung in Deutschland bis 2045 moderat schrumpfen wird. Das Gute ist, dann wird die Warteschlange vor der Supermarktkasse endlich kürzer. Blöd nur, dass sie trotzdem keine zweite Kasse aufmachen.
3: Liebe Kunden, wir schließen Kasse 2 für Sie.
1: Na toll.
0: Donnerstag.
1: In der Nähe des Münchner Flughafens will ein Jäger jetzt ein Tier gesichtet haben, das ein Puma sein könnte. Vielleicht ist es aber auch nur ein Adidas. Ja, kaum ist das Oktoberfest vorbei, herrscht Großkaterstimmung. Wer zuletzt lacht, hat's erst später begriffen.
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6: Ich bin Tanja Nowak, jetzt das kurze Update für euch. In mehreren Bundesländern laufen seit der Nacht Durchsuchungen. Das hat das Bundeskriminalamt

0: bestätigt. Details zu den Hintergründen und Einsatzorten wurden bislang aber nicht genannt. In Kiel wurde eine Gaststätte auf einer Partymeile durchsucht. SPD-Fraktionschef Mirsch will im Streit um die Rentenreform auch Fraktionen und Länderchefs einbinden, um Blockaden zu lösen. Er betont, die SPD blockiere nicht, sondern wolle Akzeptanz für die Reform schaffen. Mirsch ist zuversichtlich, dass die Regierung bis 2029 hält. Real Madrids Stürmerrebell Vinicius Junior hat sich nach seiner roten Karte für das Ziehen an den Haaren eines Gegenspielers bei Team und Fans entschuldigt. Nach seinem Tor zum 2:0 wurde der Treffer wieder aberkannt, weil der 26-jährige Brasilianer Villarreal-Spieler Saliba während eines Sprints über das Spielfeld kräftig an den Haaren gezogen hatte. Madrid rettete das 1:0 trotz Unterzahl über die Zeit.
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1: Heute am 5. Oktober ist ein wichtiger Tag, denn heute ist der sogenannte Kindermusiktag.
2: Juhu.
1: Heute soll es darum gehen, unsere Kids an das Thema Musik heranzuführen.
2: Ja, das ist wichtig.
1: Das mache ich ja eigentlich jeden Tag.
2: Ja, ja, ja.
1: Deswegen wollen wir jetzt mal meine Kinder auch begrüßen. Hallo, ihr zwei.
2: Guten Morgen, Kinder.
3: Guten Morgen, Lilly und Papa.
1: Ja, guten Morgen. Ja, Henry und Lilly sind meine Kinder.
2: Nee, Henry und Ilvi sind deine Kinder, ich bin Lilly.
1: Ja, Henry
2: das
1: und
2: passiert
1: Ilvi,
2: ja wirklich ein bisschen zu oft.
1: Ja, du bist auch mein Kind. Also, Henry und Ilvi. Deswegen, Henry ist ja der Erstgeborene. Was würdest du denn gerne hören, Henry, am Tag der Kindermusik?
3: Ich wünsche mir zum Tag der Kindermusik eine sehr tolle Kindermusik, eine der besten. Panzerhänger von Kanonenfieber.
1: Panzerhänger von Kanonenfieber, ja, das war klar.
2: Was sagst du deinem Sohn da zu Hause?
1: Das ist das hier.
2: Und an der Tür zum Kinderzimmer steht Eltern raus.
1: Ich weiß nicht, warum er auf Kanonenfieber.
2: Das frage ich mich aber auch.
1: Einmal hat er das mitgekriegt, als ich es gehört habe. Seitdem geht er da voll drauf ab. Aber das können wir natürlich nicht machen. Da fragen wir doch lieber mal Ilvi.
2: Ja.
1: Ilvi, was können wir denn für dich tun am Tag der Kindermusik?
3: Ich wünsche mir was mit Einhörnern. Danke.
1: Und was mit Einhörnern natürlich.
4: Ein Traumhafte Welt.
1: Da bist du auch dabei, ne?
2: Aber ja, weil.
1: Deswegen bist du halt auch eins meiner Kinder.
2: Ja, ich weiß.
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9: Ich bin Tanja Nowak. Jetzt das kurze Update für euch. Im aktuellen Insa-Sonntagstrend gewinnt die Union 1 Prozentpunkt und liegt nun bei 19%, bleibt aber deutlich hinter der AfD mit 30%. Die Grünen kommen auf 14, die SPD auf 13%. In diesen Minuten kommen in Berlin die Landesvorsitzenden der CDU mit Bundeskanzler Merz zu Gesprächen über die weitere Regierungspolitik zusammen. Asylverfahren dauern in Deutschland immer länger. Im ersten Halbjahr lag die durchschnittliche Verfahrensdauer bei über 15 Monaten, 1 Monat mehr als letztes Jahr. Am längsten warten Asylsuchende in Sachsen, am schnellsten geht es in Rheinland-Pfalz. Grund ist die gestiegene Zahl der Asylklagen. Gut die Hälfte der Deutschen befürwortet laut INSA-Umfrage sogenannte Brandmauern in der Politik, also den Ausschluss einer Zusammenarbeit mit extremistischen Parteien wie der AfD oder Linken. 53% sind dafür, knapp ein Drittel dagegen. Besonders unter Unionsanhängern ist die Unterstützung für eine Brandmauer groß.
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0: Hamburg gleich Aerosmith. Jetzt Spieltag Nummer 7 in der zweiten Fußball-Bundesliga in unserer Stadt.
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0: Eine gefühlte Ewigkeit ist es her, dass wir hier im Stadion waren beim letzten Heimspiel. Da stand nebenan noch das Riesenrad auf dem Dom. Die Länderspielpause ist vorbei. Heute empfangen die Kiezkicker den Karlsruher SC. Vor der Länderspielpause hat St. Pauli 3 Spiele in Folge nicht verloren. Aber insgesamt ist die Ausbeute von 7 Punkten noch nicht ganz so, wie man sich das vorstellt. Trainer Marcel Rapp fordert heute den zweiten Saisonsieg. Karlsruhe steht auf dem vorletzten Tabellenplatz auf Rang 17. Es wird sich zeigen, welche der beiden Mannschaften die XXL-Pause besser genutzt hat, um jetzt wieder richtig in Tritt zu kommen und nicht mehr den Erwartungen hinterherzulaufen. Der Himmel ist grau, während des Spiels wird es wahrscheinlich ordentlich regnen. Welche Auswirkungen das auf das Spiel haben kann, das wird sich zeigen auf dem Rasen. Auf den Sound im Stadion, da wird es keine Auswirkungen haben. Die Hells Bells werden gleich geläutet in wenigen Minuten. Geht es los, Spieltag Nummer 7, heute der FC St. Pauli gegen den Karlsruher SC.
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1: Es gibt auf jeden Fall einen Fuffi, den ihr euch verdienen könnt. Lilly klopft, ihr macht die Scheibe runter und schwuppdiwupp geht's los mit unserer Spielrunde. Das ist das Ampelquiz. Bist du bereit? Dann schiebe ich dich raus.
2: Ich bin bereit, ich freue mich. Mal schauen. Fragen heute nicht so schwer. Im Transporter, da sitzen ganz oft meine liebsten Kandidaten. Wir gucken mal, wie es heute aussieht. Rockantenne Hamburg, moin. Ich bin Lilly, wir spielen das Ampelquiz. Wer bist du denn?
3: Sven.
2: Das ist richtig und das macht die ersten 10 Euro. Welche Rockband musste 1980 nach dem tragischen Tod ihres Drummers John Bonham ihre Auflösung bekannt geben? Led Zeppelin oder Deep Purple?
3: Deep Purple?
2: Es wären Led Zeppelin. Welcher Rocker ist leidenschaftlicher Golfer? Ist das Alice Cooper oder Ozzy Osbourne?
3: Oh, Ozzy Osbourne?
2: Nein, Alice Cooper. Welche Band lieferte 85 beim legendären Live Aid die beste Performance? Queen oder U2?
3: U2?
2: Es wären Queen gewesen. Einen schönen Tag.
3: Danke, ciao.
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2: Ich bin Christian Lang, jetzt das kurze Update für euch. Wie kann die CDU die Menschen wieder begeistern? Darum geht es heute Mittag bei einem zweitägigen Treffen des Parteipräsidiums. Nach den schlechten Landtagswahlergebnissen wird unter anderem über die Reformen bei Rente, Pflege und Gesundheit diskutiert. Aber auch über die Ausrichtung der CDU insgesamt. Etwa, ob sie konservativer werden müsste, um Wähler zurückzugewinnen oder genau umgekehrt. Zwei 18-jährige Bergsteiger aus Deutschland sind in Österreich in den Stubaier Alpen gerettet worden. Die Männer aus Bayern und Niedersachsen waren im Nebel vom markierten Weg abgekommen und saßen die ganze Nacht im steilen Gelände fest. Nach rund 16 Stunden in eisiger Kälte wurden die beiden heute Morgen stark unterkühlt gefunden und mit einem Hubschrauber ins Krankenhaus geflogen. Papst Leo XIV. Muss operiert werden. Das 71-jährige katholische Kirchenoberhaupt hat das bei seinem Sonntagsgebet bekannt gegeben. Bei ihm ist ein Knoten in der Lunge entdeckt worden, der sich im Anfangsstadium befindet.
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0: Woche noch einmal im Schnelldurchlauf.
1: Montag. Am Wochenende wurden die Eingänge zum Oktoberfest zeitweise wegen Überfüllung geschlossen. Genau umgekehrt war es bei vielen Besuchern. Da wurde der Mageneingang wegen Überfüllung geöffnet. Und der heutige Aktionstag ist der Mach-was-Nettes-Tag. Das ist der kleine Bruder vom Bauscheißetag. Ich habe eine Menge Leute, die es eigentlich verdient hätten, keine Backpfeife verpasst. Das muss reichen.
0: Dienstag.
1: Eine aktuelle Umfrage zeigt, dass gut ein Drittel der deutschen Haustierbesitzer das eigene Tier wie ein eigenes Kind betrachtet. Ich sag mal, besser so als andersrum.
2: Papa, wann fahren wir?
1: Aus. Sitz.
2: Okay.
1: Oh, ist nur Spaß, Leute.
0: Mittwoch.
1: Heute ist Weltbaumwolltag. Nach dem Motto, komme, was wolle. Verstehen Sie? Und Forscher sagen voraus, dass die Bevölkerung in Deutschland bis 2045 moderat schrumpfen wird. Das Gute ist, dann wird die Warteschlange vor der Supermarktkasse endlich kürzer. Blöd nur, dass sie trotzdem keine zweite Kasse aufmachen.
3: Liebe Kunden, wir schließen Kasse 2 für Sie.
1: Na toll.
0: Donnerstag.
1: In der Nähe des Münchner Flughafens will ein Jäger jetzt ein Tier gesichtet haben, das ein Puma sein könnte. Vielleicht ist es aber auch nur ein Adidas. Ja, kaum ist das Oktoberfest vorbei, herrscht Großkaterstimmung. Wer zuletzt lacht, hat's erst später begriffen.
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1: Die erste Hälfte ist gespielt zwischen dem FC St. Pauli und dem Karlsruher SC. Und unsere Kiezkicker sind in Führung mit 1:0. Und diese Führung ist etwas schmeichelhaft. Denn zuerst hätten die Gäste durchaus das erste Tor erzielen können. Haben sie eigentlich auch sogar. Nach einer Ecke zappelte der Ball im Netz. Aber im Strafraum gerangelt zuvor. Da ist St. Pauli-Verteidiger Smith nach einem leichten Stoß zu Boden gegangen. Deswegen hat der Schiri direkt abgepfiffen. Der VAR hat nicht eingegriffen. Für die Gäste aus Karlsruhe durchaus eine harte Entscheidung. Für die Heimmannschaft eine glückliche Entscheidung. Und auf der anderen Seite, da hat dann eben die Mannschaft ganz in Braun eben ein bisschen mehr Glück. Nach einer halben Stunde, da hat Stürmer Cisse mit rechts einfach mal aufs Tor geschossen. Eigentlich zu unplatziert, aber trotzdem drin das Ding. Der Karlsruher Keeper sah da unglücklich aus. Die St. Pauli-Fans waren dafür umso glücklicher und haben lauthals bei der Torhymne beim Song 2 von Blur mitgesungen und gejubelt. Mit einer knappen 1:0-Führung geht's für beide Teams in die Kabine. St. Pauli führt bei grauem Herbstwetter gegen den Karlsruher SC.
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1: 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Zwickt. 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
9: Ich bin Christian Lang, jetzt das kurze Update für euch. Vor der Verhandlung zur Erbschaftssteuer in Karlsruhe fordert Bundesfinanzminister Klingbeil eine Reform. Deutschland brauche eine gerechtere Erbschaftssteuer, sagt er. Es sei unfair, dass große Millionen- und Milliardenvermögen oft fast steuerfrei vererbt werden, während kleinere Erbschaften belastet werden. Das Bundesverfassungsgericht prüft morgen und am Dienstag aktuelle Regeln. Microsoft-Chef Nadella fordert eine Notbremse für künstliche Intelligenz. Ein Mensch müsse KI-Modelle jederzeit stoppen oder abschalten können, schrieb er auf X. Besonders

0: Dass leistungsfähige Systeme bräuchten dafür starke Sicherheitsmechanismen. Hintergrund sind Tests, in denen KI-Programme selbstständig Hacking-Angriffe gestartet haben sollen. Die Polizei sucht weiter nach einem möglichen Puma in Bayern, im Landkreis Erding bei München. Jetzt ist eine Reiterstaffel im Einsatz. Auf Pferden könnten sich die Einsatzkräfte im Notzinger Moos besser bewegen und andere Orte erreichen als zu Fuß oder mit Fahrzeugen, so die Polizei. Vor 5 Tagen hatte ein Jäger nachts ein Tier gefilmt, das wie eine Raubkatze ausgesehen hat.
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1: Was waren das denn für geile Nachrichten zum Wochenstart? Rock und Metal dominieren die deutschen Vinylcharts. Jawohl, ja. Jeden Monat veröffentlicht der offizielle Chartermittler GfK Entertainment eine Top-20-Liste der meistverkauften Schallplatten. Und für den September gehört der Gitarrenmusik nun mehr als die Hälfte der Platzierungen. Darunter auf Platz 4, um jetzt mal nur einige zu nennen, die australischen Hardrocker von Airborne mit ihrer selbstbetitelten Studioscheibe. Auf der 2 das Solo-Live-Album von Rammstein-Sänger Till Lindemann und auf der 1
2: I'm so happy to be deutsch. Was ist denn das für ein Geräusch?
1: Ein Lächeln im Gesicht, die aktuelle Solo-Platte von Die Ärzte-Frontmann Farin Urlaub. Aerosmith sorgen für Live-Comeback-Gerüchte. Steven Tyler und Fotograf Ross Halfen haben an der Hollywood Bowl Termin am 29. Oktober und 1. November angekündigt, inklusive des Hinweises Aerosmith and Friends. Dürfen wir da etwa von einem Live-Comeback träumen? Ja, das dürfen wir, denn im Laufe der Woche wurde dann noch bekannt gegeben, wer eigentlich and Friends sind. Und das sind wirklich große Namen. The Black Crowes werden mit dabei sein, Run-DMC, Duff McKagan und Slash von Guns N' Roses und die Liste liest sich wirklich wie ein Gedicht. Und dann noch der Schocker zum Ende der Woche, eine Schallplatte gefüllt mit Kunstblut. Diesen ungewöhnlichen Tonträger haben die Metal-Legenden von Slayer jetzt angekündigt. Das Ganze zur Feier des 40-jährigen Jubiläums ihres Meilenstein-Albums Rain in Blood.
2: Rain in Blood.
1: Sinn, die blutige Platte selbst besteht aus durchsichtigem Plastik, bedruckt mit zahlreichen Logos der Band und gefüllt mit einer blutroten Flüssigkeit. Mitte November kommt das Sammlerstück in limitierter Auflage raus.
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1: Und jetzt wird hier gejubelt im Millerntor-Stadion. 2:2 hätte es stehen können, wenn die Tore der Gäste gezählt hätten. Aber ganz ohne Konjunktiv, ohne hätte, wäre, könnte. Der FC St. Pauli gewinnt mit 2:0 gegen den Karlsruher SC das Heimspiel am 7. Spieltag. Denn die beiden Tore der Karlsruher, die wurden abgepfiffen vom Schiri in der ersten Halbzeit. Wegen eines Stürmerfouls bei einer Ecke, da hatte sich St. Pauli-Verteidiger Erik Smit fallen lassen. Das war eine glückliche Entscheidung für die Kiezkicker. Und das zweite Mal zappelte der Ball im St. Pauli-Netz. 10 Minuten vor Abpfiff, da hat eine Abseitsposition den Anschluss verhindert. Aber auch hier war St. Pauli-Verteidiger Smit beteiligt, denn eigentlich kam von ihm der letzte Pass. Das Tor hätte also durchaus zählen können, aber der Videoassist, der blieb bei dieser Abseitsentscheidung. Die beiden Tore der Kiezkicker in ihren braunen Trikots, die waren aber völlig regelkonform und haben somit für 3 Punkte gesorgt. Insgesamt war das Team von Trainer Marcel Rapp stärker, hat die Führung souverän über die Zeit gebracht, aber hatte eben auch ein bisschen Glück auf seiner Seite bei den Aktionen der Gäste. Damit steht St. Pauli in der Tabelle jetzt auf Rang 7. Nächste Woche geht's auswärts ran bei Hannover 96. Jetzt feiern die Fans erstmal den 2:0 Heimsieg gegen Karlsruhe.
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10: Ich bin Christian Lang, jetzt das kurze Update für euch. Nach dem jüngsten Streit zwischen Kiew und US-Präsident Trump hat Außenminister Wadephul der Ukraine weitere Unterstützung zugesagt. Er betonte in Berlin, Europa brauche Stabilität. Deswegen müsse Deutschland klar an der Seite der Ukraine und von Präsident Zelensky stehen. Trump hatte Zelenskys Rückzug gefordert. Gut die Hälfte der Deutschen sind laut INSA-Umfrage für eine Brandmauer in der Politik, also den Ausschluss einer Zusammenarbeit mit extremistischen Parteien wie der AfD oder Linken. 53% sind dafür, knapp ein Drittel dagegen. Besonders unter Unionsanhängern ist die Unterstützung für eine Brandmauer groß. Papst Leo XIV. Muss operiert werden. Das 71-jährige katholische Kirchenoberhaupt hat das bei seinem Sonntagsgebet bekannt gegeben. Bei ihm ist ein Knoten in der Lunge entdeckt worden, der sich im Anfangsstadium befindet.
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1: Heute am 5. Oktober ist ein wichtiger Tag, denn ein heute ist der sogenannte Kindermusiktag.
2: Juhu.
1: Heute soll es darum gehen, unsere Kids an das Thema Musik heranzuführen.
2: Ja, das ist wichtig.
1: Das mache ich ja eigentlich jeden Tag.
2: Ja, ja, ja.
1: Deswegen wollen wir jetzt mal meine Kinder auch
2: unbedingt
1: begrüßen. Hallo,
2: ihr zwei. Guten Morgen, Kinders.
3: Guten Morgen, Lilly und Papa.
1: Ja, guten Morgen. Ja, Henry und Lilly sind meine Kinder.
2: Nee, Henry und Ilvi sind deine Kinder, ich bin Lilly.
1: Ja,
2: das passiert
1: ja
2: wirklich ein bisschen zu oft.
1: Ja, du bist auch mein Kind. Also, Henry und Ilvi. Deswegen, Henry ist ja der Erstgeborene. Was würdest du denn gerne hören, Henry, am Tag der Kindermusik?
3: Ich wünsche mir zum Tag der Kindermusik eine sehr tolle Kindermusik, eine der besten. Panzerhänger von Kanonenfieber.
1: Panzerhänger von Kanonenfieber, ja, das war klar.
2: Was zu deinem Sohn da zu Hause?
1: Das ist das hier.
2: Und an der Tür zum Kinderzimmer steht Eltern raus.
1: Ich weiß nicht, warum er auf Kanonenfieber.
2: Das frage ich mich aber auch.
1: Einmal hat er das mitgekriegt, als ich es gehört habe. Seitdem geht er da voll drauf ab. Aber das können wir natürlich nicht machen. Da fragen wir doch lieber mal Ilvi.
2: Ja.
1: Ilvi, was können wir denn für dich tun am Tag der Kindermusik?
3: Ich wünsche mir was mit Einhörnern. Danke.
1: Was mit Einhörnern.

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14: Ich bin Christian Lang. Jetzt das kurze Update für euch. Wie kann die CDU die Menschen wieder begeistern? Darum geht es heute Mittag bei einem zweitägigen Treffen des Parteipräsidiums. Nach den schlechten Landtagswahlergebnissen wird unter anderem über die Reformen bei Rente, Pflege und Gesundheit diskutiert. Aber auch über die Ausrichtung der CDU insgesamt. Etwa, ob sie konservativer werden müsste, um Wähler zurückzugewinnen oder genau umgekehrt. Zwei 18-jährige Bergsteiger aus Deutschland sind in Österreich in den Stubaier Alpen gerettet worden. Die Männer aus Bayern und Niedersachsen waren im Nebel vom markierten Weg abgekommen und saßen die ganze Nacht im steilen Gelände fest. Nach rund 16 Stunden in eisiger Kälte wurden die beiden heute Morgen stark unterkühlt gefunden und mit einem Hubschrauber ins Krankenhaus geflogen. Die Polizei sucht weiter nach einem möglichen Puma in Bayern, im Landkreis Erding bei München. Jetzt ist eine Reiterstaffel im Einsatz. Auf Pferden könnten sich die Einsatzkräfte im Notzinger Moos besser bewegen und andere Orte erreichen als zu Fuß oder mit Fahrzeugen, so die Polizei. Vor 5 Tagen hatte ein Jäger nachts ein Tier gefilmt, das wie eine Raubkatze ausgesehen hat.
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8: Ich bin Christian Lang, jetzt das kurze Update für euch. Vor der Verhandlung zur Erbschaftssteuer in Karlsruhe fordert Bundesfinanzminister Klingbeil eine Reform. Deutschland brauche eine gerechtere Erbschaftssteuer, sagt er. Es sei unfair, dass große Millionen- und Milliardenvermögen oft fast steuerfrei vererbt werden, während kleinere Erbschaften belastet werden. Das Bundesverfassungsgericht prüft morgen und am Dienstag aktuelle Regeln. Microsoft-Chef Nadella fordert eine Notbremse für künstliche Intelligenz. Ein Mensch müsse KI-Modelle jederzeit stoppen oder abschalten können, schrieb er auf X. Besonders leistungsfähige Systeme bräuchten dafür starke Sicherheitsmechanismen. Hintergrund sind Tests, in denen KI-Programme selbstständig Hacking-Angriffe gestartet haben sollen. Papst Leo XIV. Muss operiert werden. Das 71-jährige katholische Kirchenoberhaupt hat das bei seinem Sonntagsgebet bekannt gegeben. Bei ihm ist ein Knoten in der Lunge entdeckt worden, der sich im Anfangsstadium befindet.
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7: Ich bin Christian Lang, jetzt das kurze Update für euch. Vor der Verhandlung zur Erbschaftssteuer in Karlsruhe fordert Bundesfinanzminister Klingbeil eine Reform. Deutschland brauche eine gerechtere Erbschaftssteuer, sagt er. Es sei unfair, dass große Millionen- und Milliardenvermögen oft fast steuerfrei vererbt werden, während kleinere Erbschaften belastet werden. Das Bundesverfassungsgericht prüft morgen und am Dienstag aktuelle Regeln. US-Präsident Trump hat verkündet, dass Russland und die Ukraine auf eine sofortige Waffenruhe für Angriffe auf die Energieinfrastruktur zugestimmt haben. Das schreibt Trump auf seiner Plattform Truth Social. Bestätigt ist das von beiden Seiten bisher aber nicht. Schon im September hat der US-Präsident Ähnliches angekündigt, die Angriffe gingen aber weiter. Präsident Zelensky sagte, eine solche Vereinbarung sei neu. Wenn Russland zustimme, werde er auch die Ukraine mitziehen. Zwei 18-jährige Bergsteiger aus Deutschland sind in Österreich in den Stubaier Alpen gerettet worden. Die Männer aus Bayern und Niedersachsen waren im Nebel vom markierten Weg abgekommen und saßen die ganze Nacht im steilen Gelände fest. Nach rund 16 Stunden in eisiger Kälte wurden die beiden heute Morgen stark unterkühlt gefunden und mit einem Hubschrauber ins Krankenhaus geflogen.
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1: Was waren das denn für geile Nachrichten zum Wochenstart? Rock und Metal dominieren die deutschen Vinylcharts. Jawohl, ja. Jeden Monat veröffentlicht der offizielle Chartermittler GfK Entertainment eine Top-20-Liste der meistverkauften Schallplatten. Und für den September gehört der Gitarrenmusik nun mehr als die Hälfte der Platzierungen. Darunter auf Platz 4, um jetzt mal nur einige zu nennen, die australischen Hardrocker von Airborne mit ihrer selbstbetitelten Studioscheibe. Auf der 2 das Solo-Live-Album von Rammstein-Sänger Till Lindemann und auf der 1
2: I'm so happy to be deutsch. Was ist denn das für ein Geräusch?
1: Ein Lächeln im Gesicht, die aktuelle Solo-Platte von Die Ärzte-Frontmann Farin Urlaub. Aerosmith sorgen für Live-Comeback-Gerüchte. Steven Tyler und Fotograf Ross Halston haben an der Hollywood Bowl Termin am 29. Oktober und 1. November angekündigt, inklusive des Hinweises Aerosmith and Friends. Dürfen wir da etwa von einem Live-Comeback träumen? Ja, das dürfen wir, denn im Laufe der Woche wurde dann noch bekannt gegeben, wer eigentlich and Friends sind. Und das sind wirklich große Namen. The Black Crowes werden mit dabei sein, Run DMC, Duff McKagan und Slash von Guns N' Roses und die Liste liest sich wirklich wie ein Gedicht. Und dann noch der Schocker zum Ende der Woche, eine Schallplatte gefüllt mit Kunstblut. Diesen ungewöhnlichen Tonträger haben die Metal-Legenden von Slayer jetzt angekündigt. Das Ganze zur Feier des 40-jährigen Jubiläums ihres Meilenstein-Albums Rain in Blood. Sinn, die blutige Platte selbst besteht aus durchsichtigem Plastik, bedruckt mit zahlreichen Logos der Band und gefüllt mit einer blutroten Flüssigkeit. Mitte November kommt das Sammlerstück in limitierter Auflage raus.
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7: Ich bin Christian Lang, jetzt das kurze Update für euch. Das Bundesverfassungsgericht schaut sich ab morgen die Regeln zur Erbschaftssteuer genauer an. Bayern stellt dabei die Frage, darf der Bund überhaupt so genau vorschreiben, wie viel Erbschaft und Schenkung steuerfällig wird. Der Freistaat kritisiert vor allem, dass die aktuellen Freibeträge und Steuersätze nicht an die Inflation angepasst sind und hohe Immobilienpreise in manchen Regionen nicht richtig abbilden. Mit einem Urteil aus Karlsruhe wird erst in ein paar Monaten gerechnet. In Polen ist ein Mann festgenommen worden, der offenbar einen Anschlag auf Regierungschef Tusk geplant haben soll. Innenminister Kierwiński machte den Fall auf X öffentlich. Der Verdächtige wurde in Niederschlesien gefasst. Die Sicherheitsbehörden haben die Gefahr als sehr hoch eingeschätzt und prüfen auch, ob der Verteidigungsminister Polens im Visier stand. Die CDU steckt nach drei heftigen Niederlagen bei den Landtagswahlen tief in der Krise. Jetzt berät die Parteispitze über einen Neustart. Seit heute tagt das Präsidium, morgen dann der Vorstand. Am Montagmittag wollen Kanzler Merz und Generalsekretärin Hoppermann die Ergebnisse vorstellen. Hoppermann dämpft die Erwartungen, die Klausur sei keine Wunderwaffe, sondern der Anfang eines längeren Prozesses.
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4: Ich bin Dominik Schweiger. Gut die Hälfte der Menschen in Deutschland hält sogenannte Brandmauern in der Politik für richtig. Insgesamt 53% sprachen sich in einer Umfrage für die Bild grundsätzlich für solche Selbstverpflichtungen aus. Knapp jeder Dritte hält sie dagegen für falsch, Ursula Winkler berichtet.
5: Die Befragten sind gespalten. Jeder Zweite findet politische Brandmauern richtig, aber gegen wen? Jeder Sechste will sie nach links und rechts. Jeder Vierte nur gegen die AfD, jeder Achte nur gegen die Linke. Die CDU will nun bei einer Präsidiumsklausur ihre jüngsten Wahlschlappen aufarbeiten. Dort könnte die Brandmauer zur AfD ein Thema werden.
4: US-Präsident Trump hat erneut eine Waffenruhe für Angriffe auf Energieanlagen in Russland und der Ukraine verkündet. Laut seinem Beitrag auf Truth Social haben beide Seiten zugestimmt. Dafür fehlt aber bislang eine Bestätigung aus Moskau. Der ukrainische Präsident Zelensky hat erklärt, vorab nichts von der Vereinbarung gewusst zu haben. Schon Mitte September hat Trump eine ähnliche Ankündigung gemacht. Danach sind die Angriffe weitergegangen. Finanzminister Klingbeil hat eine gerechtere Erbschaftssteuer gefordert. Große Betriebsvermögen würden oft nahezu steuerfrei vererbt, während kleinere Erbschaften besteuert würden. Das verschärfe die Ungleichheit, so der SPD-Chef. Das Bundesverfassungsgericht prüft ab morgen, ob die unterschiedliche Behandlung von Betriebs- und Privatvermögen mit dem Grundgesetz vereinbar ist. Sobald der rechtliche Rahmen geklärt ist, will die SPD ihre Reformvorschläge umsetzen. Zum Fußball. Der SC Freiburg hat Schalke mit 2:1 besiegt und steht damit an der Tabellenspitze der Bundesliga. Köln hat gegen Mönchengladbach ebenfalls 2:1 gewonnen. In der zweiten Liga hat Tabellenführer Hertha BSC Greuther Fürth mit 2:1 geschlagen. Die weiteren Ergebnisse: St. Pauli gegen Karlsruhe 2:0 und Bochum gegen Bielefeld 0:1.
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6: Ich bin Florian Klaus. US-Präsident Trump behauptet, die Ukraine und Russland würden künftig auf Angriffe ihrer Energieanlagen verzichten. Es ist nicht Trumps erste Ankündigung dieser Art. Jan-Christoph Reibert berichtet für uns aus den USA.
7: Erst vor rund 4 Wochen hatte Trump behauptet, Moskau und Kiew würden die Angriffe auf die Energiesektoren einstellen. Doch die angebliche Vereinbarung hielt keine 24 Stunden. Und auch diesmal scheint am Versprechen nicht viel dran zu sein. Selenskyj sagte kurz darauf, er wisse gar nichts von der Einigung. Selenskyj bietet außerdem an, Neuwahlen abzuhalten, sollte Trump Putin von einer 60-tägigen allgemeinen Waffenruhe überzeugen. Trump hatte zuvor die Ablösung des ukrainischen Präsidenten gefordert.
6: Die geplante Zuckersteuer stößt auf weiteren Widerstand aus der Union. Die neuen Unionsagrarminister haben sich in einem Brief an Kanzler Merz dagegen ausgesprochen. Sie verweisen auf den Koalitionsvertrag, der setze auf freiwillige

0: Freiwilligkeit und Eigenverantwortung. Eine weitere Steuer würde bestimmte Lebensmittel unnötig verteuern. Stattdessen fordern sie mehr Aufklärung und Ernährungsbildung, um den Zuckerkonsum zu senken. Die CDU sucht bei einer Klausur nach einem Weg aus der Krise. Generalsekretärin Hoppermann hat zum Auftakt vor schnellen Erwartungen gewarnt. Das Treffen sei keine Wunderwaffe, sondern der Beginn eines Prozesses. Rund 25 führende Parteimitglieder beraten bis morgen über die Wahlniederlagen und schlechten Umfragewerte. Auch der Umgang mit der AfD dürfte Thema sein. Merz und Hoppermann wollen morgen Ergebnisse vorstellen. Zum Fußball. Freiburg hat mit einem 2:1 gegen Schalke die Tabellenführung in der Bundesliga übernommen. Köln hat das Derby gegen Mönchengladbach ebenfalls mit 2:1 gewonnen. In der zweiten Liga hat Greuther Fürth bei Hertha BSC mit 1:2 verloren. Die Berliner haben damit ihre Tabellenführung gefestigt. St. Pauli hat Karlsruhe mit 2:0 besiegt. Bielefeld hat in Bochum 1:0 gewonnen.
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4: Ich bin Florian Klaus. Europäische Spitzenpolitiker haben sich nach der jüngsten Ablösungsforderung von US-Präsident Trump hinter den ukrainischen Präsidenten Zelensky gestellt. So hat EU-Kommissionschefin von der Leyen mitgeteilt, dass Zelensky ihre volle Unterstützung habe. Trump hatte einen neuen Präsidenten für die Ukraine gefordert, kurz nachdem Zelensky einen Deal Trumps mit Russland kritisiert hatte. Eine schnelle Lösung ist nicht zu erwarten. Das hat CDU-Generalsekretärin Hoppermann

0: vor der bis morgen dauernden Führungsklausur ihrer Partei schon mal klargestellt. Die CDU berät wegen verlorener Wahlen und schlechter Umfragewerte über einen Weg aus der Krise. Als eine Maßnahme hat der Landeschef von Rheinland-Pfalz Schnieder in der ARD vorgeschlagen, für alle die Stromsteuer zu senken. Das sei schon versprochen, bisher aber nicht umgesetzt worden. Bevor sich das Bundesverfassungsgericht mit der Erbschaftssteuer befasst, hat Bundesfinanzminister Klingbeil betont, dass sie gerechter werden müsse. Es sei nicht gerecht, dass Millionen- und milliardenschwere Vermögen oft fast steuerfrei vererbt würden, während kleinere Erbschaften besteuert würden. Bayerns Regierung will gerichtlich klären lassen, ob bestimmte Vorschriften aus dem Erbschaftsrecht verfassungswidrig sind. In der Fußball-Bundesliga steht am Ende des 5. Spieltags Freiburg an der Tabellenspitze. Obwohl der Sportclub gegen Schalke ab der 65. Minute in Unterzahl gespielt hat, ist danach noch der Siegtreffer zum 2:1 gelungen. Freiburg-Trainer Julian Schuster:
1: Wie sie mit einem Mann weniger es geschafft haben, das gar nicht merken zu lassen, dass wir einen Mann weniger sind, das ist besonders und deshalb auch im Endeffekt dann verdient.
0: Außerdem steht Gladbach auch nach 5 Spielen noch ohne Punkt da. 1:2 der Endstand in Köln. Und noch die Ergebnisse der zweiten Liga: Hertha BSC Fürth 2:1, St. Pauli Karlsruhe 2:0 und Bochum Bielefeld 0:1.
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3: Ich bin Florian Klaus. Nach der Wahl eines AfD-Landtagspräsidenten in Sachsen-Anhalt hat CSU-Chef Söder Abweichler in Reihen der Union zum Austritt aufgefordert. In der ARD hat er gesagt, wer die AfD wähle, habe dort keine Zukunft. Weil es eine geheime Wahl war, ist nicht klar, wer genau für den neuen Landtagschef Rausch gestimmt hat. Söder meinte, es sei wahrscheinlich aus einer tiefen Verwundung seitens der CDU-Fraktion heraus geschehen. Laut dem ukrainischen Präsidenten Selenskyj hat Russland ein Heizkraftwerk im Osten des Landes angegriffen. Das hat er gesagt, kurz nachdem US-Präsident Trump verkündet hatte, es gebe eine Waffenruhe für Attacken auf Energieanlagen. Ob der Angriff nach der Ankündigung passiert ist, hat Selenskyj nicht gesagt. Auf die verkündete Energiewaffenruhe hat Selenskyj überrascht, aber positiv reagiert. Aus Russland kam bisher keine Reaktion. Der frisch gekürte Friedenspreisträger Philip Sands hat Deutschland ein zu zurückhaltendes Auftreten gegenüber Israel vorgeworfen. Bei der Verleihung in der Frankfurter Paulskirche hat der Jurist und Autor das Schweigen zur Lage in Gaza und im Westjordanland als unanständig bezeichnet. Kritik an Israel dürfe nicht automatisch als antisemitisch gelten. Auch nach 5 Spielen steht Mönchengladbach in der Fußball-Bundesliga noch bei 0 Punkten. In Köln haben die Gladbacher mit 1:2 verloren. Freuen konnte sich darüber natürlich der Kölner Siegtorschütze Said Elmalla bei der Zone.
4: Ich habe, glaube ich, seit Wochen auf dieses Spiel gebrannt. Ich glaube, ich habe noch nie auf so ein Spiel so krass gebrannt. Und ja, es fühlt sich einfach unfassbar geil an, hier die Punkte bei uns

0: zu lassen. Und wir feiern gleich schön. Und ja, Derby-Sieger würde ich sagen. Ne?
1: Nach dem Spiel hat sich noch der SC Freiburg mit einem 2:1 gegen Schalke an die Tabellenspitze gesetzt.
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7: Ich bin Florian Klaus. Unionsfraktionsvize

0: Allerdings hat die CDU davor gewarnt, die Abgrenzung zur AfD zu schwächen. Der Rheinischen Post hat er gesagt, es könne keine Kooperation mit der AfD geben, weil das mit den Grundwerten seiner Partei nicht zu vereinbaren sei. Die Führung der CDU beendet heute eine Klausur, in der es um Wege aus der derzeitigen Krise mit Umfragetief und Wahlschlappen gehen soll. Nach 5 Tagen ist die Frankfurter Buchmesse vorbei. Insgesamt 236.000 Besucher sind in diesem Jahr dort gewesen, knapp weniger als im Vorjahr. Dabei waren jeweils etwa die Hälfte Privat- und Fachbesucher. Zum Abschluss ist der Friedenspreis des Deutschen Buchhandels übergeben worden. Die Ehrung ging an den Völkerrechtsanwalt und Schriftsteller Philipp Sands. Die geplante Zuckersteuer stößt auf weiteren Widerstand aus der Union. Die neuen Unionsagrarminister haben sich in einem Brief an Kanzler Merz dagegen ausgesprochen. Sie verweisen auf den Koalitionsvertrag. Der setze auf Freiwilligkeit und Eigenverantwortung. Eine weitere Steuer würde bestimmte Lebensmittel unnötig verteuern. Stattdessen fordern sie mehr Aufklärung und Ernährungsbildung, um den Zuckerkonsum zu senken. In der Fußball-Bundesliga steht am Ende des 5. Spieltags Freiburg an der Tabellenspitze. Obwohl der Sportclub gegen Schalke ab der 65. Minute in Unterzahl gespielt hat, ist danach noch der Siegtreffer zum 2:1 gelungen. Freiburg-Trainer Julian Schuster.
1: Wie sie mit einem Mann weniger es geschafft haben, das gar nicht merken zu lassen, dass wir einen Mann weniger sind, das ist besonders und deshalb auch im Endeffekt dann verdient.
0: Außerdem steht Gladbach auch nach 5 Spielen noch ohne Punkt da. 1:2 der Endstand in Köln. Und noch die Ergebnisse der zweiten Liga. Hertha BSC Fürth 2:1, St. Pauli Karlsruhe 2:0 und Bochum Bielefeld 0:1.
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1: Greta Van Fleet mit Palace for the People. An fast keiner Band lässt sich der Unterschied in den Rock-Generationen besser festmachen als bei ihnen. Auch ihr neues Album, Palace for the People, wird ältere Semester gern zum Begriff Led Zeppelin-Kopie greifen lassen, während die Jüngeren die Gruppe

Gruppe weiterhin abfeiern. Wie schon auf dem Vorgänger Starcatcher bewegt sich die Band auch auf Palace for the People wieder einen Schritt mehr weg von ihren ewigen Idolen. Palace for the People ist ein weiterer Schritt für Greta Van Fleet in Richtung Rock-Olymp.